Ich habe sie mal live gesehen in Krefeld. In der Königsburg. Sehr geil. Craze. Hey, Slave to the Rhythm Girl.

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Sehr geil, ich gebe es ehrlich zu. Hier sind die tollsten Weiber aus den 80er Jahren. Das war Grace Jones und auf Platz Nummer 9 ist Jennifer Rush. Einer ihrer zahlreichen Hits hieß Destiny. Wochenlang war sie damit überall in den Charts. Geile Stimme, geile Ausstrahlung, Bühnenpräsenz bei

Diesmal Destiny Nummer 9 in den 80ern der stärksten Ladies. Das war Madame Jennifer Rush bei Top 20 Radio in der Mixshow. Platz 8 für Kate Bush, Running Up That Hill. Die stärksten Frauen aus den 80ern in der Mixshow bei Top 20 Radio mit Bernie. Und die Frauen waren wirklich stark. Sie brauchten keinen Feminismus. Sie waren einfach geil.

im Jahre 85 überall in ganz Europa top platziert. Kate Bush, Running Up That Hill. Top 20 Radio, wir müssen uns beeilen. Wir machen euch ganz schnell die Nummer 7 aus diesen Charts. Kim Wilde ist platziert. Kids in America. Die Nummer 7, die stärksten Ladies. Aus den 80ern.

Das war sie in Amerika, die Hymne von Kim Wilde. Kids in America, die besten Songs der Ladies aus den 80ern bei Top 20 im Hitmix. Das ist die absolute Nummer 6 aus den 80ern. Kylie. Happy Disco Music von Kylie Minogue. I should be so lucky.

I should be so lucky. Das sind die erfolgreichsten Ladies aus den 80ern. Feministisch, ganz vorne. Das war Kylie Minogue. I should be so lucky. Top 20 Radio mit Bernie. Wir mixen die 80er Ladies. Die gehörte auch dazu. Roxette, ganz stark in den 80ern. It must have been love. Eigentlich hätte es Liebe sein müssen, aber man weiß nie so genau.

Die Gruppe Roxette auf Platz 5 bei den besten Ladies aus den 80ern, die erfolgreichsten Damen. Die hier kommt aus Deutschland. Michael Cretu hat das Ganze produziert. Hier ist Maria Magdalena. Der absolute Knaller in den 80ern aus Germany von Sandra Süß. Mit ihrer so richtig schönen Stimme hat sie alle begeistert.

Feature of the Night. Maria Magdalena von Sandra und Michael Gritu. Wer könnte denn die absolute Nummer 1 sein? Wir sagen es euch gleich, aber zuerst noch, Samantha Fox ist Nummer 3. Die kommen nämlich jetzt erst. Touch Me.

Touch Me, I Want Your Body. Einer der großen Hits aus den 80ern, Samantha Fox. Und wessen Jahrzehnt war das ebenfalls? Sie hatte ein Revival. Sie war schon mal da in den 60er Jahren, aber die 80er, da hat sie richtig abgeräumt. Hier ist sie in Filmmusik von Mad Max 3. Tina Turner auf zwei der erfolgreichsten Frauen aus den 80ern. We Don't Need Another Hero. Top 20 Radio mit Bernie in der Mix Show.

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Turn Back Time. Genau das machen wir heute. Eine Stunde Music Mix Show bei Top 20 Radio. Wir haben sie, die Powerfrauen aus den 80er Jahren. Das war Cher, If I Could Turn Back. Und Girls wollten in den 80ern Fun. Auf Platz 14 der erfolgreichsten Ladies aus den 80ern. Hier ist Cyndi Lauper. Ihr Hit damals hieß Girls Just Wanna Have Fun.

Damit ist sie rein international in die Charts. Cyndi Lauper, Girls Just Wanna Have Fun. Die erfolgreichsten aus den 80ern, die Ladies der Charts. Dazu gehört auch die hier. Das war ihr Zeitalter, die 80er. Hier ist Madonna.

Es hagelte ein Knaller nach dem anderen bei Madonna in den 80ern. Einer der Hits war Papa Don't Preach. Wir sind bei der Nummer 13 der erfolgreichsten Ladies der 80er, Alison Moyet.

Alice Moyet, ganz groß in den 80ern. Is this love, fragt sie. Auf Platz Nummer 12 in den besten Listen der Pop-Ladies der 80er Jahre. Eine Lady darf natürlich nicht fehlen, die hier, Diana Ross, Upside Down.

Wenn in der Disco Flaute war, dann hat der DJ zu Diana Ross gegriffen, Upside Down, und die Tanzfläche war voll in den 80ern. Ihr seid richtig angetunt, hier ist Top 20 mit der feministischen Sendung. Genauso wie unsere feministische Außenpolitik. Aber damals, die Ladies in den 80ern, die brauchten noch keinen Feminismus. Die waren einfach nur gut und die ganze Welt hat sie respektiert. Nicht so wie heute unsere feministische Außenpolitik. Für mich einer der Höhepunkte in den 80ern. Miss Grace Jones. Ob bei James Bond oder im Plattenstudio. Grace hat's gebracht. 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

Ich habe sie mal live gesehen in Krefeld. In der Königsburg. Sehr geil. Craze. Hey, slave to the rhythm girl.

Sehr geil, ich gebe sie nicht zu. Hier sind die tollsten Weiber aus den 80er Jahren. Das war Grace Jones und auf Platz Nummer 9 ist Jennifer Rush. Einer ihrer zahlreichen Hits hieß Destiny. Wochenlang war sie damit überall in den Charts. Geile Stimme, geile Ausstrahlung, Bühnenpräsenz bei Destiny.

Santos. Top 20 Einstieg September 25.

0: Wispers. Wie gewählt, so geliefert.
1: Sie kriegen in einer Demokratie wie der unseren keine Mehrheit für eine Politik, von der 80% der Bevölkerung profitieren. Das wirklich Grausame ist, sogar 80% der Menschen, die gerade geklatscht haben, haben wahrscheinlich im letzten Herbst eine Partei gewählt, die nur Politik für diese reichen 10% macht. Und das werden sie beim nächsten Mal auch wieder tun. Bei CDU, CSU, SPD, FDP und Grüne machen diese Wirtschaftspolitik für die reichen 10%. Beschäftigung durch Wachstum, kapitalgedeckte Altersversorgung. Und diese fünf Parteien sind eine Einheitspartei im Grunde, wirtschaftspolitisch gesehen. Innerhalb der SED gab es, glaube ich, mehr Streit. Und diese Parteien holen zusammen immer über 80% locker. Wie machen die das? Wie bringen die 70% der Bevölkerung dazu, gegen ihre eigenen finanziellen Interessen zu stimmen? Mit einem Trick. Die versprechen den 70% Verarschten, dass sie eines Tages auch zu den 10% Reichen gehören werden, wenn sie sich anstrengend und fleißig und produktiv sind. Und zwar alle. Das nennt man Religion. Und diesen ganzen Schwachsinn haben die so lange erfolgreich in die Hirne der Menschen gehämmert, in unserer angeblich freien Gesellschaft, dass keiner mehr merkt, was hier los ist. Und das machen die mit Hilfe der sogenannten freien Presse. Und da muss man einfach mal gucken, wem das Ganze gehört. Sehen Sie sich mit Verstand an, wem das gehört, was die meisten hier lesen oder konsumieren. Was Zeitungen angeht zum Beispiel. Das sind reiche Familien, die das Ganze gehört.
0: Ja.

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0: Hier ist Dr. Entivik in der Frage nach, wer sind wir eigentlich, wir Menschen?
1: Sie sind in Wirklichkeit reine Existenz, vollkommenes, ewiges Sein, das nur vorübergehend in die Begrenzung einer menschlichen Existenz gegangen ist, um hier die Erfahrung der eigenen natürlichen Vollkommenheit zu machen. Das ganze Geheimnis besteht darin, sich vorzustellen, wie die Dinge sein sollen. Und das mit einem starken Gefühl der Dankbarkeit zu verbinden und in der Energie der absoluten Gewissheit des erfolgten Erfolgs zu bleiben, bis das Gewünschte Realität ist. Das Leben wartet nur auf Ihre Anweisungen. Schaffen Sie sich so die Welt, in der Sie leben möchten.

0: 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Wir erinnern uns. Kennt jemand diese gesichert rechtsextreme AfD-Politikerin mit Namen Angela?
1: Hier über die Zuwanderung sprechen. Sie wissen doch, wie es ist. Die Menschen im Lande wissen, dass ihr Gesetz eben keine Begrenzung von Zuwanderung bietet. Und die Menschen im Lande wissen, dass Herr Schily am Anfang dieser Legislaturperiode gesagt hat, einen Satz, den hätte ich gar nicht gesagt, regen sich doch nicht auf. Das Maß des Zumutbaren ist überschritten. Und Sie wissen, dass spätestens nach Pisa, doch in Deutschland völlig klar ist, bevor wir neue Zuwanderung haben, müssen wir erst einmal die Integration der bei uns lebenden ausländischen Kinder verbessern, meine Damen und Herren, damit. Sie haben keine einzige Mark vorgesehen, um das Problem zu beseitigen, dass hier in Berlin-Kreuzberg 40% der ausländischen Kinder und Jugendlichen weder einen Schulabschluss haben, noch einen Berufsabschluss. Und dann trotzdem reden Sie über mehr Zuwanderung. Mit uns haben Sie die Alternative. Wir werden das ändern. Dieses Gesetz wird so nicht in Kraft treten. Ich habe mich gefreut, dass die FDP auch was ändern will. Und so wird Deutschland ein anderes Zuwanderungsgesetz bekommen ab dem 22. September.
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3: 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Nummer 1, Clock Clock. Oktober 25.

0: Es ist 17 Uhr. Hier ist Top 20 mit seinen beiden Programmen Top 20 Radio und Top 20 Club. Top 20 mit den Top-Themen, der satirische Blick auf die bösen Desinformationen von rechts. Deutschland ist groß geworden mit seinem Engineering, mit intelligenten Köpfen, die neue Technologien entwickelt haben. Ausgereift, durchdacht und professionell. Eben made in Germany. Wenn aber linke Politiker glauben, sie können alles besser planen als Ingenieure, Wissenschaftler, Könner und Profis. Wenn sie glauben, die sozialistische Planwirtschaft sei das Nonplusultra, gibt es für die Lemminge, die dem Ganzen brav folgen, oft ein Erwachen. Ein sozialistisches. Hier ist Top 20.
1: Und auch für Elektroautobesitzer gibt es eine unerwartete und unerfreuliche Ankündigung. Der Strom zum Tanken der Batteriefahrzeuge soll jetzt nämlich rationiert werden. Vorerst ist das in Deutschland geplant. Der Grund? Das gleichzeitige Schnellladen von tausenden Fahrzeugen könnte lokale Stromnetze zum Kollabieren bringen, warnen Experten. Deshalb sollen die Aufladezeiten jetzt eingeschränkt werden.
2: 2 Minuten tanken, einsteigen, 700 Kilometer weit nach Italien in Urlaub fahren. Das wird in Zukunft mit dem Umstieg auf E-Autos der vergangenen angehören. Sogar das E-Auto überhaupt vollständig aufzuladen, könnte schwierig werden, zumindest in Deutschland. Dort warnt der Präsident der Bundesnetzagentur in einem Zeitungsinterview, die steigende Zahl privater Ladestationen werde zu einer Gefahr für das Stromnetz.
3: Wenn weiter sehr viele neue Wärmepumpen und Ladestationen installiert werden, dann sind Überlastungsprobleme und lokale Stromausfälle im Verteilnetz zu befürchten.
2: Zu Spitzenverbrauchszeiten will die deutsche Bundesnetzagentur deshalb den Strom für solche Anlagen rationieren. E-Ladestationen sollen dann mit weniger Leistung aufladen müssen, damit es zu keiner Überlastung kommt. Aufladen würde also länger dauern. 3 Stunden Ladezeit sollen nur noch für 50 Kilometer reichen. Professor Georg Brasseur von der Technischen Universität in Graz, die Pläne der EU und auch der österreichischen Regierung zum vollständigen Umstieg auf E-Mobilität seien schlicht unrealistisch.
4: Wenn Sie in dem Beispiel Deutschland 10% der Fahrzeuge gleichzeitig am Netz laden dran hätten, sind Sie bereits das Dreifache der Gesamtnetzleistung von Deutschland. Da ist das Netz garantiert tot.
2: Bei der österreichischen E-Control ist man dagegen optimistisch, dass man das Problem in den Griff bekommen kann. Mit zentral gesteuerter Stromverteilung und klugem Zeitmanagement.
0: Linke Ideologie statt Menschenverstand. Aber wenn es doch nach denen geht, würden doch eh alle nur noch mit Fahrrädern rumgondeln. Außer sie selbst. Sie selbst müssen mit Luxuslimousinen gefahren werden. Denn das ist alternativlos. Im Sozialismus sind alle gleich, nur die da oben sind gleicher. Sozialismus braucht keine Mauer aus Stein mehr, das macht man heute digital.
5: Alle Staaten, die in der Europäischen Union sind, haben folgendes Laufen. Digitale ID kommt noch in diesem Jahr. Digitaler Euro kommt noch in diesem Jahr in der Pilotphase, kommt bis 2029 flächendeckend. CRD6, das ist das, was den wenigsten von euch etwas sagen wird, deutet also, du kannst, wenn du innerhalb der Europäischen Union deinen Wohnsitz hast, deinen Lebensmittelpunkt hast, kannst du außerhalb der Europäischen Union quasi kein Auslandskonto mehr eröffnen.
0: Und wenn du wegziehen willst, kommt die Wegzugssteuer oder

Tja, also, ob Marleen dann gegangen ist? Ich weiß es nicht. Auf jeden Fall ein Riesenknaller in den 70er Jahren für Marianne Rosenberg. Sie war damals noch ganz, ganz jung, als sie das so live geschmettert hat. Sie war so jung, dass die Mama immer mit ins Fernseh- oder ins Radiostudio gegangen ist und auf die kleine Marianne aufgepasst hat. Das waren noch Zeiten. Nächster Titel für Robert Kleinstäuber aus Andernach. Er grüßt damit seine Kumpels, die jetzt ebenfalls zuhören. Ja, das wollen wir doch hoffen. Das war eine Stunde Music Mix. Die Hörergrüße und die Hörerwünsche von Top 20 Radio. Am Mikrofon war der Bernie. Am Mikrofon ist der Bernie. Heute mit den Hörergrüßen. Den ersten Titel spielen wir für die Familie Stutz aus Karlsruhe, Gabriele und Bernd. Die machen die Stadt mal wieder unsicher. Sie sind ja dort bekannt. Hier ist Musik von der Gruppe Check aus den 70ern. Good Times. Good.

Ihr kennt es wirklich, die Gruppe Chick, Motown Music aus den Vereinigten Staaten, das war Good Times und jetzt noch das hier. Gefahrenmeldung, Achtung Karlsruhe. Die Familie Stutz ist unterwegs, bitte fahren Sie äußerst vorsichtig und überholen Sie nicht. Wunschtitel für Roland Fischer aus Berlin. Er erholt sich gerade in Sizilien vom Immobilienstress in der Mutterstadt.

Das waren Knaller, Rise und Gabriel bei Top 20 Radio und bei Top 20 Club. Wir wünschen und wir grüßen die Hörer. Der nächste Titel, gespielt für die Heilerin Frau Bleiler aus dem Allgäu, die übrigens im Moment Hörer von Top 20 Radio heilt. Damit das Ganze noch besser funktioniert, hier sind die Loper. Einer ihrer größten Titel aus den 80er Jahren heißt Time After Time. Komm, Baby, sag's uns. Ja.

Time After. Wunderschöner Titel von Cyndi Lauper. Ihr seid richtig angetuned. 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So, das war ein Wunsch, der ins Allgäu gegangen ist. Eben haben wir einen Anruf bekommen aus Straßburg. Ruth Bauer-Wolf, unsere Astrologin, hat angerufen und hat gesagt, du Bernie, wenn du wieder Grüße machst, mach doch mal was, was wir damals immer gesendet haben, als wir in Baden-Baden noch Radio gemacht haben bei Radio Ladies First. Also für Ruth kommt das hier.

Ja, das war das Mumuland. Das waren unsere alten Zeiten aus Baden-Baden. Wir haben einen Gruß, und zwar von Peter aus Leipzig an seine Freundin mit Billy Ocean. Titel heißt Red Light, Billy Ocean. Am besten dreht er volle Pulle auf. Hier kommt der heiße Sound.

Die Hörer machen heute Programm bei Top 20. Das sind alles Hörergrüße und Hörerwünsche. Der nächste geht an oder kommt von Christel aus Berlin für die beiden Söhne. Hier ist Dua Lipa, eine heiße Lady. Aus den Charts 24.

Gönnerin Dua Lipa und ihr Sommerhit aus dem Jahre 2024. Jetzt haben wir den Carlo, er kommt aus Köln, er hat einen Gruß für seine beste Freundin aus Brüssel, die Paula, und zwar Blondie. Ganz wichtiges Stück für die Musikszene, hier ging's los mit Rap. Und wer hat's so richtig salonfähig gemacht? Eine Lady, Blondie, Debbie Harry. Top 20 Radio und Top 20 Club mit den Hörergrüßen. Eine ganze Stunde lang die Hits unserer Hörer. Hier geht's los.

absoluter Meilenstein in der Musikgeschichte. Blondie und Rapture bei Top 20 mit den Hörergrüßen. Der nächste kommt für Ruth Köppler. Sie kommt aus Baden-Baden. Auch wieder so eine Kollegin vom Südwestfunk. Sie war mal Fernsehansagerin beim SWR. Ja, und sie sagt, wenn wir dabei sind, spiel noch etwas aus vergangenen Zeiten. Das, was wir damals alles so gespielt haben in Baden-Baden. We love to love. Hier ist PM Samson.

Der war auch dabei bei der ersten Fernsehsendung von Ladies First. PM Samson und We Love to Love. Nächster Wunsch von Ahmed Wendt aus Stuttgart. Er grüßt alle Geschäftspartner in Zürich und den Vereinigten Staaten mit einem Titel aus den Charts 2024. Hier ist Calvin Harris.

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1: 2024, alle Charts international gestürmt. Buddy Moving und Calvin Harris. Jetzt haben wir eine E-Mail bekommen von der Alvin aus Hamburg und sie sagt, Mensch, gut, dass es euch gibt, denn es gibt außer euch keinen Sender, der ganz aktuelle Chartsmusik bringt und sogar Sachen aus den 60ern.

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Musik aus Nashville, Tennessee. Das waren die Carpenters. Jambalaya on the Bayou. Einer ihrer ganz, ganz großen Hits. Jetzt haben wir einen Wunsch von Steven. Er ist Star-Coiffeur aus Karlsruhe und er hat gesagt, kann mal einer bitte die Wars wegnehmen?

Er sagt, es muss Schluss sein mit den Kriegen, es wird Zeit. Und Culture Club, die waren ihrer Zeit damals schon weit voraus mit dem War-Song. Und Boy George erst recht, er war schwul, aber keinen hat's interessiert damals. Er hat sich toll gekleidet, alle fanden's cool. Und alle waren tolerant, ohne LGBT-Dings.

0: Moin George und die Gruppe Culture Beat und sein Warsong. Top 20 Radio, Top 20 Club, eure Programme mit den Hörerwünschen. Jetzt kommt ein Song für alle, die auf kleine Jungs wie Justin Bieber oder sowas stehen. Den haben wir jetzt nicht, sondern die Brother Beyond, auch süße Boys. Das meint auf jeden Fall Ute aus München. Und sie sagt, das senden wir jetzt für den Didi, der steht hier auf sowas.
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0: Eine Stunde Hörergrüße und Hörerwünsche, Musikzusammenstellung, die Hörer und am Mikrofon war der Bernie. Achso, und hier haben wir jetzt die Jungs von Brother Beyond.

Einen Wunsch habe noch ganz schnell für den Klaus-Peter, auch aus Hamburg. Und zwar grüßt er damit seine Eltern. Mikrofon ist der Birni. Heute mit den Hörergrüßen. Den ersten Titel spielen wir für die Familie Stutz aus Karlsruhe, Gabriele und Bernd. Die machen die Stadt mal wieder unsicher. Sie sind ja dort bekannt. Hier ist Musik von der Gruppe Chick aus den 70ern. Good Times. Good Times.

wirklich die Gruppe Chick, Motown Music aus den Vereinigten Staaten, das war Good Times und jetzt noch das hier. Gefahrenmeldung, Achtung Karlsruhe, die Familie Stutz ist unterwegs, bitte fahren Sie äußerst vorsichtig und überholen Sie nicht. Wunschtitel für Roland Fischer aus Berlin. Er erholt sich gerade in Sizilien vom Immobilienstress in der Mutterstadt.

Das war ein Knaller, Rise und Gabriel bei Top 20 Radio und bei Top 20 Club. Wir wünschen und wir grüßen die Hörer. Der nächste Titel, gespielt für die Heilerin Frau Bleiler aus dem Allgäu, die übrigens im Moment Hörer von Top 20 Radio heilt. Damit das Ganze noch besser funktioniert, hier sind die Loper. Einer ihrer größten Titel aus den 80er Jahren heißt Time After Time. Komm, Baby, sag's uns. Ja.

Time After. Wunderschöner Titel von Cyndi Lauper. Ihr seid richtig angetuned. 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So, das war ein Wunsch, der ins Allgäu gegangen ist. Eben haben wir einen Anruf bekommen aus Straßburg. Ruth Bauer-Wolf, unsere Astrologin, hat angerufen und hat gesagt, du Bernie, wenn du wieder Grüße machst, mach doch mal was, was wir damals immer gesendet haben, als wir in Baden-Baden noch Radio gemacht haben bei Radio Ladies First. Also für Ruth kommt das hier.